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2: Ihr habt's gehört, diese wunderbare Stimme gehört dem Sänger der Freiburger Band Adland, Marcel. Ich bin Annika Schubert und so klingt Adland. Stimmlich können die auf jeden Fall mit anderen Rockgrößen mithalten. Marcel, deine Stimme ist schon sehr markant.
1: Ja, ich habe manchmal in einer Phase jetzt mit der Allergie immer noch eine tiefere Stimme, was tatsächlich mir dann ab und zu mal ein Problem bereitet, live auf der Bühne.
2: Die Allergiesaison geht wieder los, das stimmt. Alles ist gelb von dem Pollen. Gut, dass ihr eure EP aber schon vorher aufgenommen habt. Promises heißt das gute Stück. Wie würdest du denn die Platte beschreiben, Marcel?
1: Im Bereich Alternative Rock. Ja, also mit ganz, ganz viel Melodie. Auch mit der nötigen Härte, aber tatsächlich so, dass es im Ohr bleibt.
2: Wenn ihr die Jungs von Adland live erleben wollt, da habe ich was richtig Tolles für euch. Hier in Rottweil werden sie demnächst spielen.
1: Hi, hier ist der Marcel von Adland. Ihr seid alle herzlich eingeladen, am 16.05. zu unserem Konzert im Parkhaus in Rottweil zu kommen.
2: Das Konzert ist im Kriegsdamm-Parkhaus ab 20 Uhr. Und wenn ihr so lange nicht warten könnt, Promises von Adland, die EP, ist jetzt überall erhältlich, auch im Stream.
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1: Nach einer relativ klaren Nacht mit Tiefsttemperaturen von bis zu 8 Grad wird der Samstag weiterhin sehr sonnig sein. Am Samstagmorgen starten wir in den Tag mit Temperaturen von um die 8 Grad in Mönchweiler und Schramberg, 10 Grad in Aldingen und auch 10 Grad in Grünmettstetten. Im Tagesverlauf bleibt es dann relativ sonnig, es tauchen nur noch vereinzelt Wolken auf.
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2: Ich bin Dirk Zeitler. Die Gewerkschaften haben zum Tag der Arbeit harten Widerstand gegen mögliche Einschnitte bei Rente, Gesundheitsversorgung und Sozialleistungen angekündigt. Wenn man uns angreift, dann wehren wir uns, sagte DGB-Chefin Fahimi bei der zentralen Maikundgebung in Nürnberg.
3: Unter dem Motto erst unsere Jobs, dann eure Profite beteiligten sich laut DGB fast 370.000 Menschen an bundesweit mehr als 400 Veranstaltungen. Fahimi rief dazu auf, kampfbereit zu bleiben und warnte vor Rentenkürzungen. Das provoziere einen gesellschaftlichen Großkonflikt, sagte sie. Auch Einsparungen bei der Krankenversicherung lehnen die Gewerkschaften ab. SPD-Chef Klingbeil sagte, seine Partei bleibe die Stimme der Arbeitnehmer und warnte davor, Beschäftigte als faul darzustellen. David Riemer, Nachrichtenredaktion.
2: Der Tankrabatt zur Entlastung der stark gestiegenen Preise wegen des Iran-Kriegs zeigt die erste Wirkung. Zum Start sind die Preise für Benzin und Diesel deutlich gesunken, allerdings nicht so stark wie die seit Mitternacht geltende Steuersenkung von 16,7 Cent pro Liter. Darauf weisen der ADAC und das Bundeskartellamt hin. US-Präsident Trump will Zölle auf Autos und Lastwagen, die aus der Europäischen Union in die USA eingeführt werden, ab nächster Woche auf 25% erhöhen. In seinem Post auf der Plattform Truth Social begründete er das mit dem Vorwurf, dass sich die EU nicht an das vereinbarte Handelsabkommen halte.
4: Für Autos, leichte Lastwagen und Autoteile, die aus der Europäischen Union in die USA gelangen, gilt aktuell ein Zollsatz von 15%. Doch Trump will das nun ändern. Bernd Lange, der Vorsitzende des Handelsausschusses im Europaparlament, findet das inakzeptabel. Das Europäische Parlament halte weiterhin an der Vereinbarung fest und arbeite an deren Umsetzung, sagt er. Die USA und die EU haben sich im vergangenen Sommer auf ein Handelsabkommen geeinigt. Vollständig umgesetzt ist der Deal aber noch nicht. Aus Washington, Franziska Spieker.
2: Ein ICE ist nahe Lüneburg am Mittag gegen eine gerissene Oberleitung geprallt. Wie ein Sprecher der Bundespolizei sagte, saßen etwa 460 Reisende mehrere Stunden lang in dem Zug auf dem Weg nach München fest. Am späten Nachmittag wurden sie auf freier Strecke über Verbindungsstege direkt in einen anderen Zug evakuiert. Allerdings ging die Fahrt dann am frühen Abend nicht nach München weiter, sondern zurück nach Hamburg.
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1: Annika Schubert hier, hallo. Das Jazz in Town ist vorbei, aber das Jazzfest in Rottweil, das geht gerade erst los. Vom 2. bis 16. Mai treten in der alten Stallhalle in Rottweil Größen des Jazz und anderer Musikgenres auf. Dieses Jahr eröffnet der Klaviervirtuose Chilly Gonzalez das Jazzfest. Musik ist back, cut the crap, no panic attacks. Aber es kommen auch Acts wie die Rainbirds. Das Joshua Redman Quartett. Und Matt Bianco mit ihrem einzigen Deutschlandauftritt ihrer Welt.

0: Das Jazzfest ist nicht nur ein Highlight für Jazzfans, sondern für alle Musikliebhaber. Denn beim Jazzfest stehen nicht nur die Konzerte im Vordergrund. Das Event soll ein Ort zum Begegnen und Verweilen sein, das sagt der Chef des Jazzfest, Klaus Ganz.
1: Wir wollen, dass man sich da trifft, dass man sich wohlfühlt, aber darüber hinaus eben auch dieses Gesellschaftliche, dass man sich begegnen kann, dass man noch den ein oder anderen Drink zu sich nehmen kann. Auch das Drumherum ist uns absolut wichtig.
0: Schaut vorbei beim Jazzfest in Rottweil. Alle Infos zu Konzerten findet ihr unter www.jazzfest-rottweil.de.
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1: Ich hoffe, ihr habt ein wunderschönes verlängertes Wochenende. Der 1. Mai und dann dieses phänomenale Wetter. Genießen einige auf dem Vasen, der noch bis nächste Woche läuft. Oder ihr macht's wie ich und eröffnet die Gartensaison zu Hause. Der Grill muss bei uns noch ein bisschen geschrubbt werden. Das wird eine kleine Aufgabe. Übrigens sehr passend. Jetzt am Wochenende ist Tag des nackten Gärtnerns. Wenn ihr dem folgt und das umsetzt, schickt bitte unbedingt mal ein Foto an uns. An die 0172 577 1677. Wir sind immer erreichbar in diesem Fall. Und jetzt am Montag wieder am Start ab 5.30 Uhr.
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1: Nach einer relativ klaren Nacht mit Tiefsttemperaturen von bis zu 8 Grad wird der Samstag weiterhin sehr sonnig sein. Am Samstagmorgen starten wir in den Tag mit Temperaturen von um die 8 Grad in Mönchweiler und Schramberg, 10 Grad in Aldingen und auch 10 Grad in Grünmettstetten. Im Tagesverlauf bleibt es dann relativ sonnig, es tauchen nur noch vereinzelt Wolken auf.
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2: Ich bin Dirk Zeitler. Der 1. Mai ist in Berliner Polizeiangaben ausgesprochen gewaltfrei und friedlich verlaufen. Bis zum Abend habe es keine größeren Störungen gegeben, sagte ein Polizeisprecher. Er berichtete von einer vorläufigen Festnahme am Rande der Demonstration Revolutionärer 1. Mai. Zwar sei die Stimmung bei der Demonstration teilweise aggressiv gewesen, aber es habe keine größeren Zwischenfälle gegeben. Die Gewerkschaften haben zum Tag der Arbeit harten Widerstand gegen mögliche Einschnitte bei Rente, Gesundheitsversorgung und Sozialleistungen angekündigt. Wenn man uns angreift, dann wehren wir uns, sagte die GB-Chefin Fahimi bei der zentralen Mai-Kundgebung in Nürnberg.
3: Unter dem Motto erst unsere Jobs, dann eure Profite beteiligten sich laut DGB fast 370.000 Menschen an bundesweit mehr als 400 Veranstaltungen. Fahimi rief dazu auf, kampfbereit zu bleiben und warnte vor Rentenkürzungen. Das provoziere einen gesellschaftlichen Großkonflikt, sagte sie. Auch Einsparungen bei der Krankenversicherung lehnen die Gewerkschaften ab. SPD-Chef Klingbeil sagte, seine Partei bleibe die Stimme der Arbeitnehmer und warnte davor, Beschäftigte als faul darzustellen. David Riemer, Nachrichtenredaktion.
2: US-Präsident Trump will Zölle auf Autos und Lastwagen, die aus der Europäischen Union in die USA eingeführt wurden, ab nächster Woche auf 25% erhöhen. In seinem Post auf der Plattform Truth Social begründete er das mit dem Vorwurf, dass sich die EU nicht an das vereinbarte Handelsabkommen halte.
4: Für Autos, leichte Lastwagen und Autoteile, die aus der Europäischen Union in die USA gelangen, gilt aktuell ein Zollsatz von 15%. Doch Trump will das nun ändern. Bernd Lange, der Vorsitzende des Handelsausschusses im Europaparlament, findet das inakzeptabel. Das Europäische Parlament halte weiterhin an der Vereinbarung fest und arbeite an deren Umsetzung, sagt er. Die USA und die EU haben sich im vergangenen Sommer auf ein Handelsabkommen geeinigt. Vollständig umgesetzt ist der Deal aber noch nicht. Aus Washington, Franziska Spieker.
2: Zum Sport. Tennisstar Alexander Zverev hat seinen Halbfinalfluch gebrochen und spielt im Masters 1000-Turnier in Madrid gegen Dominator Jannik Sinner um seinen ersten Saisontitel. Der 29-Jährige gewann gegen den belgischen Außenseiter Alexander Bloks nach einer starken Vorstellung mit 6:2 und 7:5.
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1: Nach einer relativ klaren Nacht mit Tiefsttemperaturen von bis zu 8 Grad wird der Samstag weiterhin sehr sonnig sein. Am Samstagmorgen starten wir in den Tag mit Temperaturen von um die 8 Grad in Mönchweiler und Schramberg, 10 Grad in Aldingen und auch 10 Grad in Grünmettstetten. Im Tagesverlauf bleibt es dann relativ sonnig. Es tauchen nur noch vereinzelt Wolken auf.
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2: Ich bin Dirk Zeitler. US-Verteidigungsminister Hegseth hat den Abzug von etwa 5000 US-Soldaten aus Deutschland angeordnet. Man gehe davon aus, dass der Abzug innerhalb der nächsten 6 bis 12 Monate abgeschlossen sein werde, teilte ein Sprecher des Pentagons mit. Trump hatte jüngst bereits angekündigt, einen entsprechenden Schritt zu prüfen. Zuvor hatte er deutliche Kritik an Bundeskanzler Merz geübt, weil dieser sich kritisch über die US-Offensive gegen den Iran geäußert hatte. Der Tankrabatt zur Entlastung der stark gestiegenen Preise wegen des Iran-Kriegs zeigt erste Wirkung. Zum Start sind die Preise für Benzin und Diesel deutlich gesunken, allerdings nicht so stark wie die Steuersenkung von 16,7 Cent pro Liter. Darauf weisen ADAC und das Bundeskartellamt hin.
3: Die Bundesregierung fordert eine vollständige Weitergabe des Tankrabatts an die Verbraucher. Laut ADAC sanken die Preise wenige Stunden nach Einführung des Preisnachlasses um 7 bis 8 Cent und gaben danach auch weiter nach. Trotzdem kam es mittags, wie zuletzt üblich, wieder zu einem deutlichen Preissprung. Insgesamt liegen die Preise aber unter dem Niveau vom Donnerstag. Der Tankrabatt gilt bis Ende Juni. David Riemer, Nachrichtenredaktion.
2: Die Gewerkschaften haben zum Tag der Arbeit harten Widerstand gegen mögliche Einschnitte bei Rente, Gesundheitsversorgung und Sozialleistungen angekündigt. Wenn man uns angreift, dann wehren wir uns, sagte DGB-Chefin Jasmin Fahimi bei der zentralen Mai-Kundgebung in Nürnberg.
4: Gewerkschaftsbundchefin Fahimi rammt in ihrer Rede auf der zentralen DGB-Kundgebung in Nürnberg Pflöcke ein. Hände weg vom 8-Stunden-Tag und von der gesetzlichen Rente, so ihre klare Ansage in Richtung der schwarz-roten Regierungskoalition. Verbunden auch mit der Ankündigung, gegen die Sparpläne der Koalition Widerstand zu leisten. Thomas Thonfeld, Nachrichtenredaktion.
2: In einer schwer zugänglichen Höhle auf der Schwäbischen Alb ist ein Wanderer an den Folgen eines medizinischen Notfalls gestorben. Laut Polizei befand sich der Mann mit einer Gruppe bis zu 1 Kilometer weit in der Höhle im Kreis Reutlingen. Nach einem aufwendigen Rettungseinsatz konnte die Gruppe die Höhle inzwischen verlassen. Die Leiche wird erst später geborgen.
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1: Annika Schubert hier, hallo. Treibende Gitarren, ein Synthesizer und Stadion-Feeling. Word of Mouth von Mike and the Mechanics klingt bombastisch. Nicht nur in der Live-Version.

0: unverkennbare Melodie lädt zum lauten Mitsingen ein und ist vielleicht einer der Gründe, warum der Song so erfolgreich wurde. Gegründet hatte sich Mike and the Mechanics um Mike Rutherford. Die Band war sein Projekt nach dem Ende von Genesis. In dem Song Word of Mouth singt er darüber, dass man nicht alles glauben sollte, was die Leute sich auf der Straße so erzählen. Denn nur weil es dir dein Nachbar sagt, muss es noch lange nicht wahr sein. Ein Thema, das irgendwie auch heute noch aktuell ist. Deswegen spielen wir jetzt für euch Word of Mouth.
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